0: 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En 1989, debuta en la Ópera de Viena, regresa al Festival de Salzburgo y debuta en el Metropolitan Opera, en este último con un papel de Gilda, el cual repite por 15 años.
1: Von weitem belauschen.
2: Wo ist der Jüngling, den ich an dich tanze?
3: Ach Mutter, er ist der Welt und den Menschen auf ewig entzogen. Der hat sich viel Allgewalt gemacht.